0: Vamos para mais participação, hein? Porque o tempo corre e eu tô atrasadérrimo atendendo o pessoal. Olha só. Selvino Leisman, olha lá, ó, lá de Nova Plata, lá no Paraguai. Viguete, Selvino, alles richtig. Alles gut.
1: Bom dia, Donato, que tal? Que? Dia, Selvino, aus Nova Plata, Paraguai. E am Sonntag habe ich nicht gehört, weil ich wollte das Spiel gucken von Palmeiras im Gremio.
0: Ah,
1: aber dann später, das ganz Schwänzchen habe ich noch Mitglied von deinem Programm. Aber heute sind ich noch ganz, du, es macht so riesen Spaß, dein Programm hier, mach nur riesen so weiter, Spaß. Bist ein guter Weg.
0: Oh, danke schön.
1: Tut viel leid, wie soll ich fix jetzt sagen, ey, froh geben, ein schönes Sonntag.
0: Oh ja,
1: und
0: das hören wir
1: hier gehen. Ist es sehr heiß, wo wir sind.
0: Aha.
1: Bis ab Mittag 3-4 Uhr haben wir 44 Grad Hitze.
0: Mach
1: ist nicht bei der Qualge um, wo wir schon ein bisschen gewöhnt sind. Und so ist alles gut. Und macht nur schön weiter. Und die Musik musst du hast, kannst du für mich spielen. Das bin ich schon zufrieden.
0: Ja.
1: Weil alles, was du machst, ist super, fantastico.
0: Oh, ja, coisa boa. Danke schön, Selvino. Da hat mich direkt Kulir in die Ohren reingetripst. Ne? Schön, so, danke schön. Aber du hast gesagt, am Sonntag hast du der Gremio und der Palmeiras gehört. Guck ja. Aber nicht mal was. Aber wir kennen nicht so ganz gut in der Brasileirão gesehen. Aber ein guter Kulir haben wir gehabt. Das kann man sich verlassen. Da lieber leider, der Junge hat den Junge gefangen gehabt. Der hat Gedanken gefangen. Nicht fracco, gell? Ja. Cremistas und Colorado, die müssen nerven. Ne? Sie nicht alles nicht aus, ne? Vamos lá, falsche Kriegs, Silvino. Lass dich immer gut gehen. Hier ist sehr gern dir sprechen, ne? Deutsch erzählen, ist immer sehr schön, ne? Oh, ja. Danke, danke. Cabana Polka. Quem mandou áudio pra gente aqui? Deixa eu ver, é a Inês. Alles gut?
2: Boa tarde, Donato. Inês aqui de Garibaldi, tudo bem?
0: Oi.
2: Inês Reicher. Manda uma música pra nós aí, Vestido Colorado, da
0: vestido.
2: Banda G4. Meu esposo Flávio, meu filho Fabrício, toda a família Reicher, que é da Lida e Porama, Cocozinho, hoje mora em Garibaldi. Aqui está chovendo,
0: em
2: terra do champanhe. Como está por aí?
0: Aqui o tempo tá quente, sol entre nuvens. A chuva tá se avizinha, tá vindo, tá vindo. Bueno, que venha só chuva, né? Isso que é importante, só chuva. O tempo tá melhor, nervoso, né? O tempo tá nervoso. Valeu, Inês, muitíssimo obrigado. Marquei aqui pra mim Vestido Colorado. Você tem que selecionar depois, vai entrando na fila aqui, né? Tá bom, tudo de bom, obrigado! Quem mais participando, bom dia, tudo bem? Aqui Yasmin, Luana Anchal, Linha Real do Nápoles! Mas olha, quero oferecer uma música a todos os ouvintes presentes nesse Schöne Sonda. A música pode ser Feliz em Festa, banda Ecos, Tango Schöne. Oh. Obrigado pela solicitação, muito boa. Feliz em Festa, baita música, banda Ecos. Vou selecionar daqui da pouquinho, nós rodemos, tchau.

0: Eita, o nosso amigo, né, retornou aqui, se ele era, pediu se era parente, olha o que ele me falou, olha só.
1: Olá, mas em ganz weit sind wir bis die Parenten mit dem. Ja, ich kenne den Schein. Jo, tranquilo. Der kenne ich gut. Tranquilo, jo.
0: Tranquilo, Schenzo. Ich kenne den Schein, ich soll immer, ich tun also plötzlich hingehen und ein Weinchen trinken. Mächtig gute Person, ne? Also, wie es geht, Schenio, komm mal rüber, du mal einen Schluck hier Wein trinken, genau, Mann. Vamos, geh mal!
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0: Afonso Schmidt, ligou pra gente, tá na escuta do programa, como sempre. É, oferecendo música aí pros pais, pra família, é, e pros irmãos, pros amigos, e lá vai, na sintonia, bueno!